0: 22 Grad.
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1: Ja, ein recht sonniger Start ins Wochenende. Diese Nacht zeigt sich meist trocken, höchstens locker bewölkt, bei Temperaturen zwischen 11 und 6 Grad. Heute also nur ein paar Quellwolken, ganz vereinzelt eine Schauer möglich, 21 bis 25 Grad. Der Sonntag wieder wechselhafter, da kann es auch mal regnen, bis 23 Grad.

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1: Ja, ein recht sonniger Start ins Wochenende. Diese Nacht zeigt sich meist trocken, höchstens locker bewölkt, bei Temperaturen zwischen 11 und 6 Grad. Heute also nur ein paar Quellwolken, ganz vereinzelt eine Schauer möglich, 21 bis 25 Grad. Der Sonntag wieder wechselhaft, da kann es auch mal regnen, bis 23 Grad.
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2: Guten Morgen. Ja, vereinzelt kann es etwas neblig sein. Ansonsten heute viel Sonne, ein paar Quellwolken. Die sind meist harmlos. Nur ganz kleines Schauerrisiko besteht heute bei 21 bis 25 Grad. Also ein klasse Samstag. Morgen der Sonntag zeigt sich da leider wechselhafter mit Regen. Bis zu 23 Grad sind drin.

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3: Guten Morgen. Ja, vereinzelt kann es etwas neblig sein. Ansonsten heute viel Sonne, ein paar Quellwolken. Die sind meist harmlos. Nur ganz kleines Schauerrisiko besteht heute bei 21 bis 25 Grad. Also ein klasse Samstag. Morgen der Sonntag zeigt sich da leider wechselhafter mit Regen. Bis zu 23 Grad sind drin.
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6: Mit Anke Wolf einen schönen guten Morgen. Es gibt gute Nachrichten für die sächsische Tourismusbranche. Das erste Quartal lief deutlich besser als im Vorjahr. Gunnar Tichy.
7: Die Gästezahlen stiegen um fast 5% auf rund 1,45 Millionen Ankünfte, wie das Statistische Landesamt mitteilte. Auch die Zahl der Übernachtungen legte zu auf über 3,5 Millionen. Während in Dresden und Leipzig besonders viele internationale Besucher unterwegs waren, sind das Erzgebirge und das Vogtland Hochburgen für deutsche Urlauber.
6: Bei der Deutschen Bahn fallen deutlich mehr Fernzüge aus als im Vorjahr. Laut internen Daten, die der Süddeutschen Zeitung vorliegen, waren von Januar bis Mai im Schnitt 107 Fernzüge pro Tag von Ausfällen betroffen. Fast doppelt so viele wie im Vorjahreszeitraum. Die Bahn selbst nennt eine niedrigere Zahl, räumt aber ebenfalls deutlich mehr Ausfälle ein als 2025. Nach einer wilden Verfolgungsjagd von Pirna bis Dresden hat die Polizei am Abend einen 38-jährigen Mann festgenommen. Der Deutsche war in einem nicht zugelassenen Saab vom Sonnenstein über die A17 bis Prolis vor einer Kontrolle geflüchtet und dabei auch über rote Ampeln gerast. Am Kaufpark in Nickern endete seine Flucht. Der Mann konnte im Einkaufszentrum gestellt werden. Er stand unter Drogeneinfluss, besaß keinen Führerschein und hatte Einbruchswerkzeug sowie ein Mountainbike dabei, dessen Herkunft er nicht erklären konnte. Die deutschen Fußballfrauen haben mit einem 2:0-Sieg gegen Norwegen vorzeitig das Ticket für die Weltmeisterschaft nächstes Jahr in Brasilien gelöst. Unterdessen sorgen Bundestrainer Nagelsmann kurz vor WM-Start Personalprobleme. Nachwuchstalent Lennart Karl hat sich beim Training am Oberschenkel verletzt.

0: Erneut nach seiner Wadenverletzung. Für ihn steht wieder Oliver Baumann im Tor. Nächste Woche soll Neuer dann aber mit der Mannschaft trainieren und beim ersten Spiel gegen Curaçao im Tor stehen. So der Plan.
1: Die Görlitzer Parkeisenbahner haben Grund zum Anstoßen. Das 50-jährige Bahnjubiläum wird heute mit einem Sommerfest gefeiert. 1976 gingen die Signale erstmals auf Grün. Damals hieß die Bahn Pioniereisenbahn. Die Pioniere durften Signale und Weichen stellen, Fahrkarten kontrollieren und die Schranke bedienen. Laut Betriebsleiter Daniel Schölzel steigen jährlich über 11.000 Fahrgäste zu.
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3: Guten Morgen. Örtlich ist es noch neblig, aber das wird noch überall schöner, freundlicher. Ab dem späten Vormittag verbreitet dann Quellwolken, aber nur geringe Schauerneigung. Die Höchstwerte heute 24 bis 27 Grad, im Bergland 19 bis 23. Morgen ganz vereinzelt mal Schauer, aber auch nichts Großes. Etwas frischer wird es bei 14 bis 22 Grad und am Montag geht es dann wieder schön rauf auf bis zu 27 Grad.
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3: Im Moment ist alles ruhig auf den Straßen. Allen unterwegs. Eine gute Fahrt.
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5: Guten Morgen. Gleich nochmal Middle of the Road mit Soleil Soleil aus den 70ern, aus den 80ern, Dan Harrow und jetzt Andreas Martin, Amore Mio, einer seiner schönsten Schlager.

Na, gut geschlafen? Hier ist Antenne Sachsen mit Roy Orbison, You Got It, einer seiner großen 80er-Jahre-Hits. Danach Kerstin Ott, wir laufen 70er, 80er und die schönsten Schlager.

0: Antenne Sachsen gleich mit den Equals und Baby Come Back.
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Guten Morgen, ist Antenne Sachsen, jetzt mit Musik aus Sachsen von den Prinzen, Mann im Mond. Im Hintergrund ist Sebastian Krumbiegel zu hören, er hat gestern seinen 60. Geburtstag gefeiert und in seiner Geburtsstadt in Leipzig wird auch gefeiert, noch bis morgen, das 33. Stadtfest.

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7: Mit Anke Wolf einen schönen guten Morgen. Der Tourismus in Sachsen nimmt Fahrt auf. Von Januar bis März verzeichnete das Statistische Landesamt ein Plus von knapp 5% bei den Ankünften und fast 4% bei den Übernachtungen. Etwa jeder 10. Gast kommt mittlerweile aus dem Ausland, vor allem aus Polen, Österreich und Tschechien. Während Dresden und Leipzig bei internationalen Touristenpunkten dominieren im Erzgebirge und im Vogtland die Gäste aus dem Inland. Heute ist Tag der Organspende. Im Bundestag will eine Gruppe von Abgeordneten einen neuen Anlauf für eine Widerspruchslösung starten. Dann wäre man in der Regel automatisch Spender, außer man widerspricht. Oliver Urbanke berichtet.
8: 2020 hat der Bundestag die Widerspruchslösung noch abgelehnt. Jetzt könnte aber nochmal Bewegung in die Sache kommen. Im Herbst hat sich der Bundesrat dafür ausgesprochen und im Bundestag haben sich jetzt einige Abgeordnete zusammengetan, um fraktionsübergreifend erneut für eine Widerspruchslösung ab 2030 zu werben.
7: Am Eisenbahnviadukt an der Annaberger Straße in Chemnitz ist gestern Nachmittag ein junger Mann durch einen Stromschlag schwer verletzt worden. Conny Hartmann berichtet, was passiert ist.
9: Kurz nach 16 Uhr war er offenbar den Bahndamm hinaufgeklettert und auf einen Fahrleitungsmast gestiegen. Dort erlitt er den Stromschlag und stürzte ins Gleisbett. Die Feuerwehr holte den Mann mit einer Drehleiter von der Brücke. Nach rund 45 Minuten konnten die Einsatzkräfte ihn wiederbeleben und stabilisieren. Ein Rettungshubschrauber flog den Mann zur Behandlung in eine Spezialklinik nach Leipzig.
7: Die deutschen Fußballerinnen haben sich mit einem 2:0 gegen Norwegen vorzeitig den Gruppensieg gesichert. Damit ist die DFB-Elf jetzt schon für die Weltmeisterschaft in Brasilien im nächsten Jahr qualifiziert. Parallel dazu gibt's schlechte Nachrichten vom Männerteam. Nachwuchstalent Lennart Karl fällt nach einer Verletzung am linken Oberschenkel für die WM in Nordamerika aus. Bundestrainer Julian Nagelsmann hat den Leipziger Offensivspieler Assan Huedraogo nachnominiert. Der sogenannte Mammutmarsch steigt heute zum allerersten Mal in Dresden. Bei der Extremwanderung legen die Teilnehmer entweder 30 oder 50 Kilometer am Stück zurück. Das sind 10 bis 14 Stunden ohne lange Pausen, ohne Schlaf, mit Verpflegung beim Laufen. Die Strecke führt durch die historische Altstadt, vorbei an Frauenkirche und Semperoper, am Terrassenufer der Elbe entlang und an den Elbschlössern vorbei.
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10: Ach, wir genießen diesen wunderschönen Morgen mit ganz viel Sonnenschein. Später kommen so ein paar mehr Quellwolken dazu, sollte aber zum größten Teil trocken bleiben. Erst in der Nacht gibt's wieder Regen und die Temperaturen heute tagsüber bis zu 27 Grad maximal. Morgen geht's etwas nach unten bis zu 22 Grad. Morgen hin und wieder mal kürzere Schauer.
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10: Achtung, A14, Halle Richtung Leipzig. Zwischen Gröbers und Schkeuditzer Kreuz. Gefahr durch zwei defekte Pkw auf der Standspur und im Kreis Bautzen zwischen Wild und Hautewalde. In beiden Richtungen Gefahr durch Rinder auf der Fahrbahn. Und vollgesperrt im Kreis Zwickau die S245 zwischen Abzweig nach St. Egidien und Lobsdorf nach einem Unfall. Gute Fahrt allen.
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12: Guten Morgen, es ist der 6.6. und am 8.8. kommt Susi Quattro nach Leipzig. Freikarten gibt's unter antennesachsen.de. Jetzt hören wir sie mit She's in Love with You aus den 70ern.

Guten Morgen, hier ist Antenne Sachsen. Das ist unglaublich. Es geht um 260 Millionen Euro. So viel Geld hinterließ Modezar Karl Lagerfeld. Seit 7 Jahren wird um das Erbe gestritten. Also eigentlich sollte seine geliebte Katze Choupette einen Riesenbatzen Geld bekommen. Aber sie bekommt offenbar nichts vom Erbe. Nach französischem Recht können Tiere kein Geld erben. Dafür sollen begünstigt werden ein Model, ein Assistent und das Patenkind von Karl Lagerfeld. Katze Choupette ist inzwischen 14 Jahre alt, lebt seit Lagerfelds Tod bei seiner früheren Haushälterin in Paris. Gut versorgt soll sie trotzdem sein und hat sogar einen eigenen Wikipedia-Eintrag. Katze auf Englisch heißt Cat und hier ist die Mehrzahl, die Band The Cats aus den Niederlanden mit dem größten Erfolg, One Way Wind.

0: Antenne Sachsen, gleich mit Wolfgang Petri.
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0: Chris Norman und als nächstes Stefan Remmler, Vogel der Nacht.
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3: Heute setzen wir beim Spiegelei noch eins drauf. Es geht darum, dass der gelbe Eidotter noch richtig schön flüssig bleibt. Der Trick dabei ist, das Ei vor dem Braten zu trennen. Also, Ei aufschlagen und das Eiweiß in einer Schüssel oder Tasse auffangen. Das Eigelb bleibt abwechselnd in den beiden Schalenhälften und kommt dann gesondert in einen kleinen Auffangbehälter. Die Methode, die kennen wir ja alle vom Backen. Nun wird Butter auf kleiner Flamme in der Pfanne geschmolzen und dort kommt dann nur erstmal unser Eiweiß rein. So eine halbe Minute, vielleicht ein bisschen länger. Und erst dann wird vorsichtig das Eigelb draufgesetzt. So berührt es nicht den heißen Pfannenboden und unsere Dotter bleibt schön flüssig.
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0: Antenne Sachsen gleich mit Juliane Werding.
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11: Mit Anke Wolf. Einen schönen guten Morgen. Immer einen Plan B in der Tasche haben. Dazu rät der Ehrenvorsitzende des Fahrgastverbands Pro Bahn Neuss in der Rheinischen Post mit Blick auf Bahnreisen. Die Bahn nutze etwa Ferienzeiten auch, um Strecken instand zu setzen. Die Süddeutsche Zeitung hatte berichtet, dass von Januar bis Mai im Schnitt gut 100 Fernzüge pro Tag ausgefallen sind oder mit weniger Zugteilen unterwegs waren. Die Bahn selbst nennt niedrigere Zahlen. Der Raserprozess gegen Sachsens Kultusminister Konrad Clemens wird in 2,5 Wochen vor dem Amtsgericht Weißwasser fortgesetzt. Dann sollen 15 weitere Tempoverstöße des Angeklagten zur Sprache kommen. Darunter ein Fall vom Juni letzten Jahres, als bereits bekannt war, dass gegen Clemens Anklage erhoben wurde. Knut Michael Kunert.
12: Der 43-Jährige hatte gestern zu Prozessbeginn die Vorwürfe des verbotenen Kraftfahrzeugrennens und des Kennzeichenmissbrauchs zurückgewiesen. Die zunächst als Ordnungswidrigkeit bewertete Raserfahrt in Krauschwitz räumte der 43-Jährige aber ein. Dafür übernehme er die Verantwortung. Clemens war in einem Tempo-30-Bereich an einem Altenheim mit 81 km/h geblitzt worden.
11: In der Freitaler WGF-Arena trifft sich heute der Feuerwehrnachwuchs aus dem Landkreis Sächsische Schweiz-Osterzgebirge. Anlässlich des 35-jährigen Bestehens der Jugendfeuerwehr Freital steigt der Kreis Jugendfeuerwehrtag. Die Kinder und Jugendlichen treten dabei gegeneinander an und zeigen, was sie alles schon gelernt haben. Die deutschen Fußballerinnen freuen sich über die vorzeitige WM-Quali für Brasilien im nächsten Jahr. Sie haben ihr vorletztes Gruppenspiel gegen Norwegen mit 2:0 gewonnen. Unterdessen ist der WM-Traum für Nationalspieler Lennart Karl geplatzt. Er hat sich im Abschlusstraining vor dem heutigen Test gegen die USA am Oberschenkel verletzt. Für ihn rückt Offensivspieler Hassan Huedraogo aus Leipzig nach. Und auch im Leipziger Zoo stehen die Zeichen auf WM. Statt einem U-Rakel gibt es diesmal ein A-Rakel. Die riesigen Papageien der neuen Vogelwelten sollen nämlich die Ergebnisse der deutschen Nationalmannschaft voraussagen. Zoodirektor Professor Jörg Junholt.
13: Denn Fußball verbindet, Fußball schafft Freunde und Fußball ist wichtig für unsere Gesellschaft.
11: Die gefiederte Tipp-Crew soll dann kommende Woche bei ihrem Abschlusstraining im Zoo öffentlich vorgestellt werden.
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14: Perfektes Sonnenscheinwetter hier. Später gibt es zwar ein paar mehr Wolken, sollte aber bis zum Abend trocken bleiben bei maximal 27 Grad zum Genießen. Und dann in der Nacht die ersten Schauer. Morgen auch vereinzelt mal Schauer, aber auch die Sonne kommt immer mal raus. Morgen etwas frischer bis zu 22 Grad.
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14: Achtung, A38 Halle Richtung Leipzig, zwischen Leipzig-Neuerhardt und Leipzig-Süd ein Reifen auf der Fahrbahn. Und in Bergeshübel die Heimkinderausfahrt der Motorradfreunde Beinhardt e.V. Da geht's jetzt los und deswegen kann es dort hier und da mal ein bisschen dicke kommen, aber haben Sie da ein bisschen Geduld. Und im Kreis Zwickau zwischen Abzweig nach St. Egidien und Lobsdorf in beiden Richtungen Vollsperrung nach einem Unfall. Gute Fahrt Ihnen.
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0: Guten Morgen, gleich hören wir ABBA mit Eagle, außerdem Starship, Nothing's Gonna Stop Us Now, und wir legen los mit einem der schönsten Schlager von Juliane Werding.

Aber und Igel, ja, ganz großes Tennis. Alexander Zverev steht wieder im Finale der French Open. Morgen drückt man dem gebürtigen Hamburger die Daumen, denn der letzte deutsche French Open-Sieger war Henna Henkel vor 89 Jahren. Alexander Zverev träumt von seinem ersten Grand-Slam-Titel und Matthias Reim, den hören wir gleich mit Ich hab geträumt von dir, zuvor Bad Boys Blue auf Antenne Sachsen. Guten Morgen.

0: Antenne Sachsen gleich mit Elton John und Kiki D. Don't Go Breaking My Heart aus den 70ern.
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Jennifer Rush auf Antenne Sachsen. Schönen guten Morgen, wir spielen 70er, 80er und die schönsten Schlager. Oh, das kann teuer werden für meine Schwiegermutter. Sie gibt gern Geld für Keramik aus. Und gleich ab um 10 ist wieder Töpfermarkt in Chemnitz. Keramiker aus ganz Deutschland zeigen ihre Handwerkskunst am Wasserschloss Klaffenbach. Und wenn sich dort die Schwiegermutter sofort in die erste Vase verliebt, dann ist das eben Liebe auf den ersten Blick. Hier ist die Münchner Freiheit.

0: Antenne Sachsen, gleich mit Bonnie M.
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11: Mit Anke Wolf einen schönen guten Tag. In der kommenden Woche will die Koalition ihr Reformpaket konkret angehen. Die Grünen-Politikerin Kahn befürchtet, dass die Sparpläne zulasten von Frauen gehen. Tine Klimach berichtet.
12: Wenn die Pflege zu teuer wird, würden viele Betroffene die Pflege innerhalb der Familie organisieren. Eine Pflegereform müsse pflegende Angehörige spürbar entlasten und die wirtschaftliche Unabhängigkeit von Frauen stärken. Nach den Plänen von Gesundheitsministerin Wagen soll es unter anderem Kürzungen bei den Rentenbeitragszahlungen für pflegende Angehörige geben.
11: Der Verband der Familienunternehmen fordert unterdessen, dass der Bundestag seine Sommerpause ausfallen lassen und sich lieber um die geplanten Reformen kümmern sollte. Verbandschefin Ostermann sagte dem Redaktionsnetzwerk Deutschland, Ziel müsse es sein, dass der Bundestag im August die Reformgesetze verabschieden könne. Auch mit Blick auf den Herbst, in dem die meisten Unternehmen ihre Investitionen planten. Auf dem Eisenbahnviadukt an der Annaberger Straße in Chemnitz ist gestern Nachmittag ein junger Mann durch einen Stromschlag schwer verletzt worden. Kurz nach 16 Uhr war er offenbar den Bahndamm hinaufgeklettert und auf einen Fahrleitungsmast gestiegen. Dort erlitt er den Stromschlag und stürzte ins Gleisbett. Die Rettungskräfte konnten ihn wiederbeleben. Er wurde in eine Spezialklinik nach Leipzig geflogen. Autofahrer sollten die Dresdner Innenstadt heute Nachmittag besser weiträumig umfahren. Denn mit einem bunten Umzug wird der Christopher Street Day in Dresden gefeiert. Zahlreiche Straßen sind deshalb gesperrt. Die Demo startet am Mittag auf dem Altmarkt und führt in die Dresdner Neustadt und wieder zurück. Die Polizei sichert die Veranstaltung ab. Denn Rechtsextreme haben auch eine Gegendemo angemeldet. Motorsportfans pilgern heute wieder nach Lößnitz im Erzgebirge. Dort steigt die zweite Auflage des Lößnitzer Rallye-Sprints. Über 40 Teams sind gemeldet. Bei der Kurzstrecken-Hatz absolvieren die Teilnehmer eine Wertungsprüfung. Sie ist 5 Kilometer lang und wird dreimal gefahren. Das erste Fahrzeug startet 11.30 Uhr an der Erzgebirgshalle. Brasilien, wir kommen. Die deutschen Fußballerinnen haben mit einem 2:0 gegen Norwegen vorzeitig die Quali für die Weltmeisterschaft nächstes Jahr in Brasilien geschafft. Parallel dazu gibt's schlechte Nachrichten vom Männerteam. Nachwuchstalent Lennart Karl fällt nach einer Verletzung am Oberschenkel für die WM in Nordamerika aus. Bundestrainer Nagelsmann hat den Leipziger Offensivspieler Assan Huedraogo nachnominiert. Heute Abend steigt der letzte Test gegen die USA vor WM-Start. Anstoß in Chicago ist 20:30 Uhr deutscher Zeit. RTL überträgt.
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13: Ein sonniger Start in dieses Wochenende. Herrlich. Blauer Himmel fast überall. Bis zu 27 Grad sind heute in der Spitze drin. Später auch ein paar mehr Wolken. Es kann dann heute Abend auch mal kurze Schauer geben. In der Nacht dann vor allem weiter Regen. Und morgen wird es ein bisschen wechselhafter, ein bisschen frischer. Bis zu 22 Grad. Ab und zu mal ein Schauer, aber auch nichts Großes.
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13: Achtung, A13 Dresden Richtung Berlin. Zwischen Bronco und Karlau. Ein liegengebliebenes Fahrzeug auf der rechten Spur. Ein Unfall gab es auf der B173 in Niederwiesa am Abzweig B169. Polizei ist schon vor Ort. In Geising ist die lange Straße jetzt komplett gesperrt. Grund ist Tag der offenen Tür bei der Feuerwehr. Und in Bergeshübel beginnt die Heimkinderfahrt. Dort kommt es mehrfach zu Sperrungen. Und im Kreis Zwickau zwischen Abzweig nach St. Egidien und Lobsdorf in beiden Richtungen Vollsperrung nach einem Unfall. Gute Fahrt allen.
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10: Hier ist Stefan Bodinus.
15: Grüßen Sie. 70er, 80er, die schönsten Schlager habe ich für Sie. Ricky Poveri gibt's gleich. Achim Reichel und jetzt aus den 70ern, Bonnie M.

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1: 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Sie möchten zu Jethro Tull.
2: Ja.
1: Wir hatten es vorhin schon mal bei Ihnen probiert, war besetzt. Daher können wir Ihnen jetzt sagen, Sie bekommen 2 Karten geschenkt. Für das Konzert heute Abend, Freilichtbühne Zwickau.
2: Das ist super, das klingt total gut. Ich habe mich schon geärgert, dass ich es verpasst habe. Ich dachte, das waren Sie jetzt bestimmt verdammt. Und ja, aber wenn Sie nochmal anrufen, da freue ich mich total.
1: Ja.
2: Das ist toll.
1: Und Jethro Tull mit dem Originalsänger Ian Anderson. Und er hat natürlich auch seine Querflöte mit im Gepäck. Susanne, viel Spaß heute Abend.
2: Ich bedanke mich, ich freue mich. Vielen Dank.
1: Und jetzt hören wir den größten Hit von Jethro Tull aus den 70ern, Locomotive Breath.
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0: Antenne Sachsen, gleich mit Roland Kaiser.
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0: Antenne Sachsen mit 70ern, 80ern und den schönsten Schlagern, jetzt Helene Fischer. Am Mittwoch startet sie in Dresden ihre 360-Grad-Tour.
1: So, ihr Lieben, ihr habt mich ja gefragt, was meinst du eigentlich genau, Helene, mit 360 Grad? Die Temperatur im Stadion? Ho, ho, ho. Nein, natürlich nicht. Logischerweise, dass ich hier mitten unter euch bin. Diesmal werde ich richtig viele Tänzer auf der Bühne haben, aber ich weiß natürlich, dass ihr mich sehen wollt. Das heißt, ich werde versuchen, in alle Ecken reinzukommen. Überall, ihr werdet mich von allen Seiten sehen. Das wird unser Sommer und ich freue mich so wahnsinnig auf euch.

0: Antenne Sachsen gleich mit Andrea Jürgens.
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10: Mit Anke Wolf. Einen schönen guten Tag. Der Bundestag sollte aus Sicht des Verbands der Familienunternehmer die Sommerpause ausfallen lassen, um die geplanten Reformen schnell zu beschließen. Verbandschefin Ostermann befürchtet im Redaktionsnetzwerk Deutschland, dass sonst Einzelmaßnahmen von Interessengruppen zerpflückt werden und am Ende kaum Entlastungen für Unternehmen und deren Mitarbeiter rauskommen. Die Dresdner Staatsanwaltschaft hat einen mutmaßlichen Drogendealer angeklagt. Dem 46-jährigen Deutschen wird bewaffneter Handel mit Betäubungsmitteln vorgeworfen. Er soll in seiner Wohnung unter anderem 3 Kilo Haschisch, 15 Kilo Marihuana und 300 Ecstasy-Tabletten für den Weiterverkauf aufbewahrt haben. Für mögliche Auseinandersetzungen hatte er einen Schlagring, mehrere Messer, einen Schlagstock und Pfefferspraygriff bereit. Heute ist ja Tag der Organspende und in den ersten 5 Monaten dieses Jahres wurden hierzulande mehr als 1400 Spendenorgane registriert, gut 12% mehr als im vergangenen Jahr. Das zeigen Zahlen der Stiftung Organtransplantation und trotzdem reicht das Angebot nicht aus. Zoe Tasovali.
11: Im vergangenen Jahr standen rund 8200 Patientinnen und Patienten auf den Wartelisten. Am Ende konnte nicht einmal jeder zweite versorgt werden. Deshalb läuft auch die Debatte über neue Regeln weiter. Eine Gruppe von Bundestagsabgeordneten fordert, dass künftig grundsätzlich jeder Erwachsene als Organspender gilt, außer er widerspricht ausdrücklich.
10: Die Stadt Chemnitz will bis Ende nächsten Jahres eine verwilderte Parkanlage im Ortsteil Schönau sanieren. Wie Baubürgermeister Thomas Kütter sagte, sollen die Arbeiten am Rittergutpark im nächsten Frühjahr beginnen. Aktuell laufen die Planungen dazu, wie das Areal einmal aussehen soll. Im Laufe des Jahres entscheidet sich dann, ob der dortige Park-and-Ride-Parkplatz verlegt werden muss. Sonne und Wärme in den letzten Wochen haben den Erdbeeren auf Sachsens Selbstpflückerfeldern richtig gut getan. Zum Beispiel auf den Feldern von Familie Funk bei Taucha und Holzhausen im Raum Leipzig sind laut Chefin Claudia Funk schon alle Sorten reif.
12: Das ist halt schon was Besonderes, weil normalerweise geht es immer mit der einen Sorte los, dann kommt die nächste Sorte, dann die nächste Sorte und da zieht sich das ein bisschen. Und dieses Jahr haben wir gedacht, es wird gar nichts losgehen mit der Reife und dann ist es dann plötzlich mal so ein bisschen explodiert.
10: Heute bis 18 Uhr und morgen bis Mittag kann man bei Funks die süßen Früchtchen ernten.
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13: Wir genießen die Sonnenstrahlen. Es werden dann peu à peu ein paar mehr Quellwolken. Sollte aber trocken bleiben heute bei bis zu 27 Grad. In der Nacht gibt's dann ab und zu mal Schauer und auch morgen der ein oder andere Regenguss bei maximal 22 Grad morgen.
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13: Achtung, A13 Dresden Richtung Berlin zwischen Marsdorf und Thiendorf, Baustellenstau. Dann haben wir einen kaputten LKW auf der A17 Prag Richtung Dresden zwischen Heidenau und Dresden-Prohles. Der macht einen Radwechsel auf der Fahrerseite. Achtung, ein totes Wildschwein liegt auf der A38 Leipzig Richtung Halle zwischen Leuna und Merseburg Süd. Dann ist die Heimkinderausfahrt in Bergishübel. Da gibt es mehrfach kurze Sperrungen und ein Fahrradkorso in Chemnitz. Und im Kreis Zwickau immer noch eine Vollsperrung zwischen Abzweig nach St. Egidien und Lobsdorf in beiden Richtungen nach einem Unfall.
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0: Danke fürs Einschalten. Die Carpenters haben wir gleich. Der ist kein Gefasch. Außerdem Samantha Fox und jetzt Andrea Jürgens. Manuel, goodbye.

Im Lotto-Jackpot sind heute 50 Millionen und Modezar Karl Lagerfeld hinterließ 260 Millionen, also als Vergleich. Seit 7 Jahren wird um das Erbe gestritten. Eigentlich sollte seine geliebte Katze Choupette einen Großteil bekommen, aber sie geht wohl doch leer aus. Nach französischem Recht können Tiere kein Geld erben. Dafür sollen begünstigt werden ein Model, ein Assistent und das Patenkind von Karl Lagerfeld. Katze Choupette ist inzwischen 14 Jahre alt, lebt seit Lagerfelds Tod bei seiner früheren Haushälterin in Paris und soll gut versorgt sein. Hat auch einen eigenen Eintrag bei Wikipedia. Irre. Katzen bei Nacht, jetzt auf Antenne Sachsen von Petra Zieger.

0: Antenne Sachsen gleich mit Bonnie Tyler.
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Tina Turner mit ihrem ersten großen Solo-Hit, nachdem sie sich von ihrem Mann Ike Turner trennte. Der hat sie ja mehrfach bedrängt. In der sächsischen Geschichte gab es einen Markgrafen, der wurde genannt Dietrich der Bedrängte. Er stiftete einst ein Kloster, das 1217 an seinen heutigen Platz zog, nördlich der Meißner Altstadt, das Kloster zum Heiligen Kreuz. Inzwischen eine Ruine, die regelmäßig mit Leben gefüllt wird. Ab 14 Uhr wird dort heute das Rosenfest gefeiert. Und Rosenstolz jetzt auf Antenne Sachsen. Liebe ist alles.

0: Hier sind sie richtig, hier sind sie bei Antenne Sachsen. Als nächstes Pussycat und Mississippi aus den 70ern.
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9: Mit Anke Wolf. Bundesgesundheitsministerin Barken bekommt bei der Finanzreform für die Pflege viel Gegenwind. Auch aus der eigenen Koalition und den Ländern. Mecklenburg-Vorpommerns Ministerpräsidentin Schwesig sagte im ZDF:
10: Ich habe vor kurzem mit einer Mutter gesprochen, die ihr Kind pflegt. Der wollen wir jetzt sagen, dass wir ihr dafür noch Rentenpunkte wegnehmen. Das ist völlig inakzeptabel aus meiner Sicht und ich werde sowas auf gar keinen Fall mitmachen.
9: Warken muss eine Milliardenlücke schließen. Die Pläne sehen unter anderem Kürzungen bei Rentenbeitragszahlungen für pflegende Angehörige vor. Der Raserprozess gegen Sachsens Kultusminister Konrad Clemens wird in 2,5 Wochen vor dem Amtsgericht Weißwasser fortgesetzt. Dann sollen 15 weitere Tempoverstöße des Angeklagten zur Sprache kommen. Darunter ein Fall vom Juni letzten Jahres, als bereits bekannt war, dass gegen Clemens Anklage erhoben wurde. Knut Michael Kunert.
11: Der 43-Jährige hatte gestern zu Prozessbeginn die Vorwürfe des verbotenen Kraftfahrzeugrennens und des Kennzeichenmissbrauchs zurückgewiesen. Die zunächst als Ordnungswidrigkeit bewertete Raserfahrt in Krauschwitz räumte der 43-Jährige aber ein. Dafür übernehme er die Verantwortung. Clemens war in einem Tempo-30-Bereich an einem Altenheim mit 81 km/h geblitzt worden.
9: Sollte die Arbeitszeit flexibel werden? Handwerkspräsident Jörg Dietrich ist dafür, für mehrere Jahre eine flexible Wochenarbeitszeit auszuprobieren. Das starre Korsett eines 8-Stunden-Tages halte der Realität nicht mehr stand, sagte der Dresdner Dachdeckermeister der Neuen Osnabrücker Zeitung. Die Koalition hatte in ihrem Vertrag geschrieben, dass sie eine wöchentliche Höchstarbeitszeit will, statt einer täglichen. Unter anderem Gewerkschaften sind dagegen. Die Erzgebirgsbahn soll ab 2029 den Schienenpersonennahverkehr im Vogtland übernehmen. Das geht aus der gestern veröffentlichten Vorabinformation aus der EU-Vergabeplattform hervor, wie die Freie Presse berichtet. Das Unternehmen habe sich im Wettbewerb gegen die Vogtlandbahn durchgesetzt, die seit 30 Jahren dort fährt. Die endgültige Zuschlagserteilung steht allerdings noch aus. Für die deutsche Fußballnationalmannschaft steht heute Abend der letzte Formcheck vor WM-Start an. Ab 20.30 Uhr geht's in Chicago gegen das Team der USA. Mit Oliver Baumann im Tor und ohne Lennart Kahr. Der hatte sich gestern beim Training am Oberschenkel verletzt und wird nun durch den Leipziger Offensivspieler Hassan Huidraogo ersetzt.
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12: Ja, es kommen jetzt so ein paar mehr Wolken hier und da dazu. Da kann es ab und zu mal so ein bisschen tröpfeln. Aber wirklich nichts Großes bei maximal 27 Grad heute. Morgen nur noch 22 Grad. Morgen auch ab und zu mal so ein paar Schauer.
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12: Achtung, A4 Görlitz Richtung Dresden. Zwischen Salzenfurst und Öst 2 Kilometer Stau. Dann Baustellenstau auf der A13 Dresden Richtung Berlin. Zwischen Marsdorf und Thiendorf. A38 Leipzig Richtung Halle. Zwischen Kreuzrippachtal und Rastplatz Saaletal. Nord steht ein defekter PKW auf der rechten Seite. Es stockt auf der B173 Alte Reichenbacher Straße zwischen Ortsumfahrung Reichenbach und Reichenbach. Und im Kreis Zwickau ist immer noch gesperrt zwischen Abzweig nach St. Egidien und Lobsdorf nach einem Unfall. Geblitzt wird aktuell in Dresden auf der Hansastraße.
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0: Hallo, lassen Sie Ihr Mittagessen gut schmecken. Wenn es gerade auf dem Tisch steht, Maywood hören wir gleich mit Late at Night. Außerdem Andrea Berg und jetzt aus den 70ern Pussycat mit Mississippi.

Ich hoffe, Sie haben ein schönes Wochenende. In Leipzig wird ja Stadtfest gefeiert und im Dresdner Stadtteil Pieschen wird ebenfalls gefeiert. St. Pieschen. Ursprünglich war es mal das Pieschener Hafenfest. Antenne Sachsen hier mit 70ern, 80ern und den schönsten Schlagern. Das ist Roger Whittaker.

0: Antenne Sachsen gleich mit Claudia Jung.
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0: Zumba Dance Band und als nächstes der blaue Planet von Karat.
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3: Heute setzen wir beim Spiegelei noch eins drauf. Es geht darum, dass der gelbe Eidotter noch richtig schön flüssig bleibt. Der Trick dabei ist, das Ei vor dem Braten zu trennen. Also, Ei aufschlagen und das Eiweiß in einer Schüssel oder Tasse auffangen. Das Eigelb bleibt abwechselnd in den beiden Schalenhälften und kommt dann gesondert in einen kleinen Auffangbehälter. Die Methode, die kennen wir ja alle vom Backen. Nun wird Butter auf kleiner Flamme in der Pfanne geschmolzen und dort kommt dann nur erstmal unser Eiweiß rein. So eine halbe Minute, vielleicht ein bisschen länger. Und erst dann wird vorsichtig das Eigelb draufgesetzt. So berührt es nicht den heißen Pfannenboden und unsere Dotter bleibt schön flüssig.
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0: Antenne Sachsen gleich mit Udo Jürgens.
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5: Ich bin Angela Kress. Vor den geplanten Reformberatungen der Bundesregierung wächst der Druck von verschiedenen Seiten. Der Verband der Familienunternehmer fordert im Redaktionsnetzwerk Deutschland, dass der Bundestag auf die Sommerpause verzichtet. Soita Sowali berichtet.
6: Die Familienunternehmer machen sich Sorgen, dass die Reformpläne über den Sommer wieder zerredet werden. Verbandchefin Ostermann fordert deshalb, Reformen noch im August durch den Bundestag zu bringen. Gleichzeitig schlagen auch die Sozialverbände Alarm. Sie warnen vor Einschnitten bei Pflege, Rente oder anderen Sozialleistungen und befürchten, dass viele Menschen das Vertrauen in die Reformpolitik verlieren könnten.
5: Der Tourismus in Sachsen nimmt Fahrt auf. Von Januar bis März verzeichnete das Statistische Landesamt einen Plus von knapp 5% bei den Ankünften und fast 4% bei den Übernachtungen. Etwa jeder 10. Gast kommt mittlerweile aus dem Ausland, vor allem aus Polen, Österreich und Tschechien. Während Dresden und Leipzig bei internationalen Touristen punkten, dominieren im Erzgebirge und im Vogtland die Gäste aus dem Inland. Sollte die Arbeitszeit flexibler werden? Handwerkspräsident Dittrich ist dafür, für mehrere Jahre eine flexible Wochenarbeitszeit auszuprobieren. Das starre Korsett eines 8-Stunden-Tages halte der Realität nicht mehr stand, sagte er der Neuen Osnabrücker Zeitung. Die Koalition hatte in ihrem Vertrag geschrieben, dass sie eine wöchentliche Höchstarbeitszeit will, statt einer täglichen. Unter anderem Gewerkschaften sind dagegen. Die Görlitzer Parkeisenbahner haben Grund zum Anstoßen. Das 50-jährige Bahnjubiläum wird heute mit einem Sommerfest gefeiert. 1976 gingen die Signale erstmals auf Grün. Damals hieß die Bahn Pioniereisenbahn. Die Pioniere durften Signale und Weichen stellen, Fahrkarten kontrollieren und die Schranke bedienen. Laut Betriebsleiter Daniel Schölzel steigen jährlich über 11.000 Fahrgäste zu.
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7: Mit abwechselnd Sonne und Wolken geht's heute durch den Tag. Stellenweise kann es vereinzelt ein bisschen regnen. Dazu gibt's 23, an sonnigen Orten auch bis zu 27 Grad. In der Nacht ist Regen möglich. Auch morgen zum Sonntag gibt's vereinzelt Schauer. Dazu können Sie morgen mit 20 bis 24 Grad rechnen.
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7: Achtung, A4 Chemnitz Richtung Dresden zwischen Berbersdorf und Siebenlehn gab es einen Unfall. In dem Bereich Gefahr auch durch Hunde auf der Fahrbahn. Es gibt dort 1 Kilometer Stau. Dann A4 Görlitz Richtung Dresden zwischen Salzenfurst und Uhüst auch 1 Kilometer Stau. Gucken wir auf die A13 Berlin Richtung Dresden. 1 Kilometer Stau zwischen Thiendorf und Radeburg. Geblitzt wird in Chemnitz am Südring Richtung Autobahn an der Umgehungsstraße zwischen Machern und Brandis. Hinter der Brücke über die Eisenbahn ist eine 70er-Zone und in Leipzig wird an der Arno-Nitsche-Straße stadtauswärts geblitzt.
4: Schönes Wochenende. Hier ist Stefan Bodinus.
0: Und ich habe für Sie 70er, 80er und die schönsten Schlager. Wir hören jetzt Udo Jürgens, aber bitte mit Sahne. Danach Mike and the Mechanics, Silent Running und aber mit Waterloo. Schön, dass Sie bei uns sind.

0: aber auf Antenne Sachsen. Fußballnationalspieler Lennart Karl verpasst die WM. Der 18-Jährige hat sich im Training einen Muskelbündelriss zugezogen. Auf Instagram schreibt er, es tue ihm unbeschreiblich weh, das größte Turnier zu verpassen. Ja, Lennart Karl, machen wir Mut mit einem berühmten Fußballzitat.
1: Level geht weiter.
0: Das sagte Trainer Dragoslav Stepanovic, als Eintracht Frankfurt nach 33 Jahren aus der Bundesliga abstieg. Und den Spruch hatte er von seiner Mutter.
2: Sie sagte damals zu mir, wenn du keinen Ausweg siehst, vergiss es nicht, Lebe geht weiter.
0: Ja, und bei Antenne Sachsen geht's weiter mit Felicita von Albano und Romina Power in 20 Sekunden.
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0: Antenne Sachsen gleich mit Racy und Some Girls.
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Und hier ist mein aktueller Song, Josephine. Ich wünsche euch ganz viel Spaß damit.

René Ulbrich hat gestern mit diesem Titel auf Platz 2 geschafft bei den Antenne Sachsen Schlagern der Woche. Morgen Nachmittag gibt's die Wiederholung unserer Hörerhitparade ab 16 Uhr und nachher tritt René Ulbrich auf beim Leipziger Stadtfest 14.30 Uhr. Ja, Antenne Sachsen spielt 70er, 80er und die schönsten Schlager jetzt aus den 70ern, Chris Andrews.

0: Antenne Sachsen, gleich mit Bonnie M.
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14: Ich bin Angela Kress. Vor den geplanten Reformberatungen der Bundesregierung wächst der Druck von verschiedenen Seiten. Der Verband der Familienunternehmer fordert im Redaktionsnetzwerk Deutschland, dass der Bundestag auf die Sommerpause verzichtet. Soita Sowali berichtet.
15: Die Familienunternehmer machen sich Sorgen, dass die Reformpläne über den Sommer wieder zerredet werden. Verbandchefin Ostermann fordert deshalb, Reformen noch im August durch den Bundestag zu bringen. Gleichzeitig schlagen auch die Sozialverbände Alarm. Sie warnen vor Einschnitten bei Pflege, Rente oder anderen Sozialleistungen und befürchten, dass viele Menschen das Vertrauen in die Reformpolitik verlieren könnten.
14: Der Tourismus in Sachsen nimmt Fahrt auf. Von Januar bis März verzeichnete das Statistische Landesamt ein Plus von knapp 5% bei den Ankünften und fast 4% bei den Übernachtungen. Etwa jeder 10. Gast kommt mittlerweile aus dem Ausland, vor allem aus Polen, Österreich und Tschechien. Während Dresden und Leipzig bei internationalen Touristen punkten, dominieren im Erzgebirge und im Vogtland die Gäste aus dem Inland. Sollte die Arbeitszeit flexibler werden? Handwerkspräsident Dittrich ist dafür, für mehrere Jahre eine flexible Wochenarbeitszeit auszuprobieren. Das starre Korsett eines 8-Stunden-Tages halte der Realität nicht mehr stand, sagte er der Neuen Osnabrücker Zeitung. Die Koalition hatte in ihrem Vertrag geschrieben, dass sie eine wöchentliche Höchstarbeitszeit will, statt einer täglichen. Unter anderem Gewerkschaften sind dagegen. Die Görlitzer Parkeisenbahner haben Grund zum Anstoßen. Das 50-jährige Bahnjubiläum wird heute mit einem Sommerfest gefeiert. 1976 gingen die Signale erstmals auf Grün. Damals hieß die Bahn Pioniereisenbahn. Die Pioniere durften Signale und Weichen stellen, Fahrkarten kontrollieren und die Schranke bedienen. Laut Betriebsleiter Daniel Schölzel steigen jährlich über 11.000 Fahrgäste zu.
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16: Mit abwechselnd Sonne und Wolken geht's heute durch den Tag. Stellenweise kann es vereinzelt ein bisschen regnen. Dazu gibt's 23, an sonnigen Orten auch bis zu 27 Grad. In der Nacht ist Regen möglich. Auch morgen zum Sonntag gibt's vereinzelt Schauer. Dazu können Sie morgen mit 20 bis 24 Grad rechnen.
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16: Achtung, A4 Chemnitz Richtung Dresden zwischen Berbersdorf und Siebenlehen gab es einen Unfall. In dem Bereich Gefahr auch durch Hunde auf der Fahrbahn. Es gibt dort 1 Kilometer Stau. Dann A4 Görlitz Richtung Dresden zwischen Salzenfurst und Uhüst auch 1 Kilometer Stau. Gucken wir auf die A13 Berlin Richtung Dresden. 1 Kilometer Stau zwischen Thiendorf und Radeburg. Geblitzt wird in Chemnitz am Südring Richtung Autobahn an der Umgehungsstraße zwischen Machern und Brandis. Hinter der Brücke über die Eisenbahn ist eine 70er-Zone und in Leipzig wird an der Arno-Nitsche-Straße stadtauswärts geblitzt.
11: Schönes Wochenende.
17: Hier ist Stefan Bodinus.
0: Mit 70ern, 80ern und den schönsten Schlagern. Beatrice Egli, immer gleich mit Mein Herz. Die Twins sind mit dabei mit Belle Dancer und jetzt aus den 70ern Bonnie M. und Daddy Cool.
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0: Schönes Wochenende. Jürgen Markus wäre heute 78 Jahre alt geworden. Antenne Sachsen spielt seinen größten Erfolg. Eine neue Liebe ist wie ein neues Leben. Ach ja, verliebt sein ist schön. Ich wurde gestern von einer hübschen Kassiererin gefragt, aber leider nicht nach meiner Telefonnummer, sondern nur nach meiner Postleitzahl. Jürgen Markus in 20 Sekunden.
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1: 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Antenne Sachsen gleich mit Andrea Jürgens.
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0: Gazebo auf Antenne Sachsen. Ja, man soll aufhören, wenn es am schönsten ist. Nächstes Jahr gehen die Prinzen auf Abschiedstournee.
1: Wenn es nach mir gegangen wäre, hätten wir ewig weitergemacht. Aber wir haben das demokratisch gemeinsam entschieden und danach richten wir uns.
0: Sebastian Kumbegel ist gestern 60 geworden. Also die Prinzen gehen auf Abschiedstournee, aber einen Abschiedskuss wird es wahrscheinlich nicht geben, denn Küssen verboten.

0: Antenne Sachsen gleich mit Udo Jürgens.
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12: Ich bin Angela Kress. Vor den geplanten Reformberatungen der Bundesregierung wächst der Druck von verschiedenen Seiten. Der Verband der Familienunternehmer fordert im Redaktionsnetzwerk Deutschland, dass der Bundestag auf die Sommerpause verzichtet. Soita Sowali berichtet.
13: Die Familienunternehmer machen sich Sorgen, dass die Reformpläne über den Sommer wieder zerredet werden. Verbandchefin Ostermann fordert deshalb, Reformen noch im August durch den Bundestag zu bringen. Gleichzeitig schlagen auch die Sozialverbände Alarm. Sie warnen vor Einschnitten bei Pflege, Rente oder anderen Sozialleistungen und befürchten, dass viele Menschen das Vertrauen in die Reformpolitik verlieren könnten.
12: Der Tourismus in Sachsen nimmt Fahrt auf. Von Januar bis März verzeichnete das Statistische Landesamt ein Plus von knapp 5% bei den Ankünften und fast 4% bei den Übernachtungen. Etwa jeder 10. Gast kommt mittlerweile aus dem Ausland, vor allem aus Polen, Österreich und Tschechien. Während Dresden und Leipzig bei internationalen Touristen punkten, dominieren im Erzgebirge und im Vogtland die Gäste aus dem Inland. Sollte die Arbeitszeit flexibler werden? Handwerkspräsident Dittrich ist dafür, für mehrere Jahre eine flexible Wochenarbeitszeit auszuprobieren. Das starre Korsett eines 8-Stunden-Tages halte der Realität nicht mehr stand, sagte er der Neuen Osnabrücker Zeitung. Die Koalition hatte in ihrem Vertrag geschrieben, dass sie eine wöchentliche Höchstarbeitszeit will, statt einer täglichen. Unter anderem Gewerkschaften sind dagegen. Die Görlitzer Parkeisenbahner haben Grund zum Anstoßen. Das 50-jährige Bahnjubiläum wird heute mit einem Sommerfest gefeiert. 1976 gingen die Signale erstmals auf Grün. Damals hieß die Bahn Pioniereisenbahn. Die Pioniere durften Signale und Weichen stellen, Fahrkarten kontrollieren und die Schranke bedienen. Laut Betriebsleiter Daniel Schölzel steigen jährlich über 11.000 Fahrgäste zu.
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14: Mit abwechselnd Sonne und Wolken geht's heute durch den Tag. Stellenweise kann es vereinzelt ein bisschen regnen. Dazu gibt's 23, an sonnigen Orten auch bis zu 27 Grad. In der Nacht ist Regen möglich. Auch morgen zum Sonntag gibt's vereinzelt Schauer. Dazu können Sie morgen mit 20 bis 24 Grad rechnen.
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14: Achtung, A4 Chemnitz Richtung Dresden. 6 Kilometer Stau gibt's zwischen Hainichen und Siebenlehen. Das Ganze nach einem Unfall zwischen Berbersdorf und Siebenlehen. Da war der Rettungshubschrauber im Einsatz. Die mittlere Spur ist aber wieder befahrbar. Bergishübel, da gibt's ringsrum Behinderungen. Das Ganze aufgrund der Heimkinderausfahrt der Motorradfreunde Beinhardt. Ganz viel Spaß allen, die dort dabei sind. Geblitzt wird an der B2 in Bad Düben auf der Muldebrücke Richtung Leipzig.
15: Schönes Wochenende.
2: Hier ist Stefan Bodinus.
10: Jetzt Vater und Tochter Udo und Jenny Jürgens. Liebe ohne Leiden, danach Billy Joel und Gary Rafferty mit Baker Street. Aus den 70ern. Ja, wir spielen 70er, 80er und die schönsten Schlager.

Gary Rafferty auf Antenne Sachsen. Es gibt ja dieses furchtbare englisch-deutsche Wort Leadsänger, wo man sich dann fragt, ja, was soll der Sänger denn sonst singen, außer ein Lied? Ja? Gemeint ist aber bei dem Wort eigentlich der Hauptsänger. Levi Stubbs war der Hauptsänger, der Leadsänger der Four Tops, wäre heute 90 Jahre alt geworden und er singt uns jetzt das Lied Loco in Acapulco, das Phil Collins mitkomponiert hat, im typischen Stil der Plattenfirma Motown.

0: Antenne Sachsen gleich mit Supertramp.
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gibt seit gestern ein neues Live-Album. Da ist diese Version drauf, nennt sich 45 Jahre, denn so lange macht Reinhard Fendrich schon Musik. So, und wenn wir die 45 umdrehen, dann wird daraus eine 54. Vor 54 Jahren wurde das erste Album von ABBA produziert. Ring Ring, hier ist der Titelsong auf Antenne Sachsen.

0: Und gleich wird's rockig auf Antenne Sachsen mit Kiss, I Was Made For Loving You.
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10: Ich bin Angela Kress. Vor den geplanten Reformberatungen der Bundesregierung wächst der Druck von verschiedenen Seiten. Der Verband der Familienunternehmer fordert im Redaktionsnetzwerk Deutschland, dass der Bundestag auf die Sommerpause verzichtet. Soita Sowali berichtet.
11: Die Familienunternehmer machen sich Sorgen, dass die Reformpläne über den Sommer wieder zerredet werden. Verbandchefin Ostermann fordert deshalb, Reformen noch im August durch den Bundestag zu bringen. Gleichzeitig schlagen auch die Sozialverbände Alarm. Sie warnen vor Einschnitten bei Pflege, Rente oder anderen Sozialleistungen und befürchten, dass viele Menschen das Vertrauen in die Reformpolitik verlieren könnten.
10: Der Tourismus in Sachsen nimmt Fahrt auf. Von Januar bis März verzeichnete das Statistische Landesamt ein Plus von knapp 5% bei den Ankünften und fast 4% bei den Übernachtungen. Etwa jeder 10. Gast kommt mittlerweile aus dem Ausland, vor allem aus Polen, Österreich und Tschechien. Während Dresden und Leipzig bei internationalen Touristen punkten, dominieren im Erzgebirge und im Vogtland die Gäste aus dem Inland. Sollte die Arbeitszeit flexibler werden? Handwerkspräsident Dittrich ist dafür, für mehrere Jahre eine flexible Wochenarbeitszeit auszuprobieren. Das starre Korsett eines 8-Stunden-Tages halte der Realität nicht mehr stand, sagte er der Neuen Osnabrücker Zeitung. Die Koalition hatte in ihrem Vertrag geschrieben, dass sie eine wöchentliche Höchstarbeitszeit will, statt einer täglichen. Unter anderem Gewerkschaften sind dagegen. Die Görlitzer Parkeisenbahner haben Grund zum Anstoßen. Das 50-jährige Bahnjubiläum wird heute mit einem Sommerfest gefeiert. 1976 gingen die Signale erstmals auf Grün. Damals hieß die Bahn Pioniereisenbahn. Die Pioniere durften Signale und Weichen stellen, Fahrkarten kontrollieren und die Schranke bedienen. Laut Betriebsleiter Daniel Schölzel steigen jährlich über 11.000 Fahrgäste zu.
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12: Mit abwechselnd Sonne und Wolken geht's heute durch den Tag. Stellenweise kann's vereinzelt ein bisschen regnen. Dazu gibt's 23, an sonnigen Orten auch bis zu 27 Grad. In der Nacht ist Regen möglich. Auch morgen zum Sonntag gibt's vereinzelt Schauer. Dazu können Sie morgen mit 20 bis 24 Grad rechnen.
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12: Achtung, A4 Chemnitz Richtung Dresden. 6 Kilometer Stau gibt's zwischen Hainichen und Siebenlehen. Das Ganze nach einem Unfall zwischen Berbersdorf und Siebenlehen. Da war der Rettungshubschrauber im Einsatz. Die mittlere Spur ist aber wieder befahrbar. Bergishübel, da gibt's ringsrum Behinderungen. Das Ganze aufgrund der Heimkinderausfahrt der Motorradfreunde Beinhardt. Ganz viel Spaß allen, die dort dabei sind. Geblitzt wird an der B2 in Bad Düben auf der Muldebrücke Richtung Leipzig.
13: Schönes Wochenende.
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0: Und herrliche Musik mit dabei. 70er, 80er, die schönsten Schlager. Paul Young, hören wir gleich. Ibo mit Schwarze Rose. Jetzt aus den 70ern. Kiss, Albums made for loving you.

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0: Die deutsche Fußballnationalmannschaft bestreitet heute Abend den letzten Test vor der Weltmeisterschaft. In Chicago gibt's die WM-Generalprobe gegen die USA. Doch es gibt einen Schock zu verkraften. Jens Umbreit?
1: Ja, Lennart Karl fällt tatsächlich für die Weltmeisterschaft aus. Der 18-Jährige zog sich im Abschlusstraining einen Muskelbündelriss im Oberschenkel zu. Gegen Finnland letzten Sonntag spielte Karl noch richtig stark, machte Hoffnungen auf einen WM-Stammplatz. Julian Nagelsmann sagt, es sei für ihn und das gesamte Team ein großer Schock. Bei der Verabschiedung flossen Tränen. Lennart Karl schreibt auf Instagram, es tut mir unbeschreiblich weh, das größte Turnier zu verpassen. Assan Ouattara von RB Leipzig wird jetzt nachnominiert, 20 Jahre alt. Im November spielte er gegen die

0: Slowakei richtig stark, erzielte sogar ein Tor bei seinem Länderspieldebüt. Nagelsmann hofft auf einen ähnlich unbeschwerten Auftritt, wie Lennart Karl ihn zuletzt zeigte. Und auch Manuel Neuer macht weiter Sorgen, fehlt heute gegen die USA. Der 40-jährige Torhüter trainiert weiter separat. Die Wade ist noch nicht fit. Neuer soll beim ersten WM-Gruppenspiel gegen Curaçao in 8 Tagen trotzdem im Tor stehen.
1: Danke, Jens. Das Spiel Deutschland-USA heute Abend ab 20:30 überträgt RTL im Fernsehen. Und jetzt hören wir die Ronettes und Be My Baby

0: Antenne Sachsen gleich mit Vicky Leandros und Andrea Berg.
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0: Antenne Sachsen, jetzt mit der Gruppe Karat. Diesen Monat noch ein Konzert in Borna. Also nicht Pirna, sondern Borna. Es ist sächsisch, klingt ja so ähnlich. Borna, Birna, also Borna BO bei Leipzig. Da werden Karat am 20. Juni auftreten. Und heute Abend ein Konzert in Fürstenwalde-Spree zwischen Berlin und Frankfurt-Oder unter freiem Himmel draußen. Wir drücken mal die Daumen zusammen mit Karat, was das Wetter angeht.
1: Hoffentlich gibt's nicht so viel Regen. Nein, es gibt, wenn Karat spielt, kein Regen. Haben wir ja so bestellt.
2: Haben wir so festgelegt.
3: Ja. Nur beim Gewitterregen.
1: Ja.
3: Und das musikalisch.
0: Und den Gewitterregen von Karat hören wir jetzt auf Antenne Sachsen.

0: Vielen Dank, dass Sie Antenne Sachsen eingeschaltet haben. Als nächstes Roger Whittaker.
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12: Ich bin Helen Martin. Über 100.000 Menschen sind heute zum Tag der Bundeswehr gekommen. Bei verschiedenen Standorten von Heer, Luftwaffe und Marine gab es einen Blick hinter die Kulissen. Verteidigungsminister Pistorius hat zu diesem Anlass einen stärkeren Zusammenhalt von Gesellschaft und Truppe beschworen. Es habe in den vergangenen Jahren wenig Raum für Begegnungen gegeben, so Pistorius beim Besuch der Universität der Bundeswehr in Neubiberg bei München. Das ändere sich durch solche Tage. Seit Mai 2025 hat es über 50.000 unerlaubte Einreisen nach Deutschland gegeben. Diese Bilanz hat jetzt die Bundespolizei gezogen. Rund 37.000 Menschen wurden demnach direkt an der Grenze zurückgewiesen. Bundesinnenminister Dobrindt hatte die Grenzkontrollen nach seinem Amtsantritt verschärft. Zuvor waren sie von seiner Amtsvorgängerin Faeser bereits auf alle deutschen Landesgrenzen ausgeweitet worden. Gut zwei Wochen war er in der Berliner Charité behandelt worden. Jetzt ist der US-Amerikaner aus dem Krankenhaus entlassen worden. Der Arzt hatte sich in der Demokratischen Republik Kongo infiziert. Mehr dazu von Ursula Winkler.
13: Als der US-Arzt in die Charité kam, war er sehr geschwächt. Auch seine Frau und die vier Kinder kamen als Hochrisikokontakte in die Klinik. Die Familie des Arztes hatte keine Symptome. Seit einer Woche konnte auch beim Vater kein Virus mehr nachgewiesen werden. Der Arzt war zuvor im Kongo tätig. Dort ist der Ebola-Ausbruch weiter schwer einzudämmen. Er dankte dem Charité-Team, sagte aber auch, seine Gedanken seien bei den Menschen im Kongo.
12: Noch 8 Tage, dann startet die deutsche Fußballnationalmannschaft in die WM mit dem ersten Gruppenspiel gegen Curaçao. Heute Abend steht die Generalprobe an. Im letzten Testspiel geht's gegen Co-Gastgeber USA. Anpfiff in Chicago ist um 20.30 Uhr unserer Zeit.
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14: Mit abwechselnd Sonne und Wolken geht's heute durch den Tag. Stellenweise kann es vereinzelt ein bisschen regnen. Dazu gibt es 23, an sonnigen Orten auch bis zu 27 Grad. In der Nacht ist Regen möglich. Auch morgen zum Sonntag gibt es vereinzelt Schauer. Dazu können Sie morgen mit 20 bis 24 Grad rechnen.
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14: Achtung, B93, Borna Richtung Dittmannsdorf. Die Strecke ist in Höhe der A72 Abfahrt Borna Nord aufgrund eines brennenden Fahrzeugs gesperrt. Ansonsten scheint es zu rollen. Wir wünschen Ihnen eine gute Fahrt.
15: Schönes Wochenende.
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0: Und ich habe für Sie mit dem Gepäck 70er, 80er und die schönsten Schlager. Wir hören gleich Gianna Nannini, Abba. Und jetzt Abschied ist ein scharfes Schwert von Roger Whittaker.

0: mit 6:3 und 6:2. Also Chalinska war ja die große Überraschung von Paris, Nummer 114 der Welt, über die Qualifikation ins Turnier gekommen, dann bis ins Finale, aber dort war Mera Andreeva zu stark. Hat sich verdient den Titel geholt, morgen dann das Finale der Herren, der Italiener Flavio Cobolli spielt gegen den Deutschen Alexander Zverev. Dem können Sie ruhig die Daumen drücken, denn der letzte deutsche French Open Sieger war Henna Henkel vor 89 Jahren. Antenne Sachsen gleich mit Elton John und Sacrifice in 15 Sekunden.
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Aber auf Antenne Sachsen kurz der Blick zum Tennis. Mira Andreeva hat zum ersten Mal ein Grand-Slam-Turnier gewonnen. Die 19-jährige Russin setzte sich im French-Open-Finale klar durch gegen die Polin Maja Chalinska.

0: Antenne Sachsen gleich mit Sonny and Cher. I got you, babe.
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1: 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Und Silly hören wir jetzt mit dem Titel Alles Rot.
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0: Antenne Sachsen gleich mit Secret Service.
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12: Ich bin Helen Martin. Kann die Bundesregierung Deutschland modernisieren? Kanzler Merz hat Zweifel daran zurückgewiesen. Beim Landesparteitag der CDU Mecklenburg-Vorpommern hat er betont:
13: Ich persönlich bin davon überzeugt, dass wir in Deutschland die Kraft für die notwendigen Reformen haben. Und ich sage auch, die Koalition in Berlin hat die Kraft und die notwendige Geschlossenheit. Ich bin jedenfalls sicher, dass wir die gegenwärtigen Schwierigkeiten überwinden können.
12: Er sei zuversichtlich, dass Deutschland in relativ kurzer Zeit schon ganz anders aussehen könne, so Merz weiter. Im Haus der Sparkasse in Zwickau ist heute der Erich-Glowatzki-Preis verliehen worden. Zum 28. Mal würdigt die gleichnamige Stiftung damit junge Menschen, die sich um das Ansehen Sachsens verdient gemacht haben. In seiner Festansprache würdigte Ministerpräsident Michael Kretschmer das Ehrenamt als Herzstück des gesellschaftlichen Zusammenhalts. Ausgezeichnet wurden Fabian Luthardt aus Nünrichts, Dua Alafetz aus Leipzig, Nicole Lohse aus Dresden und Maximilian Tietze ebenfalls aus Dresden. Zum heutigen Tag der Organspende hat die Deutsche Stiftung Organtransplantation aktuelle Zahlen für Sachsen vorgelegt. Demnach spendeten in den ersten 5 Monaten dieses Jahres 36 Menschen nach ihrem Tod Organe. Das sind 4 mehr als im Vorjahreszeitraum. Mit 21,6 Spendern pro 1 Million Einwohner belegt der Freistaat damit bundesweit den 2. Platz. Trotz dieses positiven Trends warten aktuell noch 342 Menschen in Sachsen auf ein lebensrettendes Spenderorgan. Zum Tennis. Mira Andreeva hat das French Open Finale in Paris gewonnen. Die 19-jährige Russin hat sich gegen die Polin Maja Chalinska durchgesetzt und damit ihren ersten Grand Slam Titel geholt. Und zum Fußball. Da steht am Abend das letzte Testspiel der deutschen Nationalmannschaft vor der WM an. Gegner ist Co-Gastgeber USA. Anpfiff ist um 20.30 Uhr.
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14: Mit abwechselnd Sonne und Wolken geht's heute durch den Tag. Stellenweise kann es vereinzelt ein bisschen regnen. Dazu gibt's 23, an sonnigen Orten auch bis zu 27 Grad. In der Nacht ist Regen möglich. Auch morgen zum Sonntag gibt's vereinzelt Schauer. Dazu können Sie morgen mit 20 bis 24 Grad rechnen.
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14: Achtung, B93, Borna Richtung Dittmannsdorf. Die Strecke ist in Höhe der A72 Abfahrt Borna Nord aufgrund eines brennenden Fahrzeugs gesperrt. Ansonsten scheint es zu rollen. Wir wünschen Ihnen eine gute Fahrt.
15: Schönes Wochenende.
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0: Stefan mit PH, wenn Sie es genau wissen wollen. Und gleich um an Stefan mit F. Stefan Waggershausen, das erste Mal tat's noch weh. Hören wir von Ihnen zuvor. Secret Service, oh Susi, guten Abend.

Dylan hat das Lied komponiert und getextet und jetzt hören wir die bekannte Version, die es auf Platz 1 geschafft hat in England und in den USA, die Byrds mit ihrer Version von Mr. Tambourine Man.

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0: Antenne Sachsen, jetzt mit Genghis Khan. Diese Gruppe wurde ja mit der gleichnamigen Single bekannt, geschrieben von Ralf Siegel. Und nach diesem Hit musste er dann nachlegen. Und die Idee zur Nachfolgesingle kam ihm über Nacht.
1: Ich bin nachts um vier aufgewacht und sagte, was machst du denn nur nach Genghis Khan? Dann kam ich Moskau in den Kopf, ich habe mich ans Klavier gesetzt, habe die Melodie geschrieben, den Text, und habe ich wieder hingelegt. Und erst am nächsten Morgen habe ich es mir angehört und ich fand es gut. Und dann habe ich drei Wochen allerdings daran gearbeitet. Einfach eine lustige Popmusik mit russischem Flair.
0: Denn das Motto von Ralf Siegel war schon immer:
2: Musik muss auch Spaß machen.
0: Genghis Khan auf Antenne Sachsen, 70er, 80er und die schönsten

0: Antenne Sachsen gleich mit Juliane Werding.
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7: Auch die Nacht wechselbewölkt und es zieht dann in der zweiten Nachthälfte eine Regenwand durch von West nach Ost. Tiefstwerte liegen zwischen 14 und 8 Grad. Morgen der Sonntag, teils sonnig, teils wolkig, schauert die Ausnahme bei 20 bis 24 Grad.
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7: Guten Abend auf die Straßen. Gesperrt noch Unfall die A9 Leipzig Richtung Berlin zwischen Coswig und Köselitz. A17 Dresden Richtung Prag. Einmal Vorsicht, Spanngurte und Plastikteile zwischen Dresden-Gorbitz und Tunnel-Altfranken. Und zwischen Dresden-Prohlis und Heidenau. Auch hier liegt ein Spanngurt auf der Straße. Dann nach Unfällen voll gesperrt. Einmal die B93, B176 zwischen Borna und Dittmannsdorf. Hier Höhe A72 Abfahrt Borna Nord. Und in Kamenz gesperrt die Hans-Grade-Straße. Neuer Superblitzer in Dresden auf der Krimstraße beidseitig.

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1: Ein recht sommerliches Wochenende, auch morgen teils sonnig, teils wolkig. Schauer sind aber im Tagesverlauf die Ausnahme bei 20 bis 24 Grad. Aber in der Nacht, da zieht erstmal ein Regengebiet durch bei Tiefstwerten zwischen 14 und 8 Grad.
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1: Guten Abend auf die Straßen. Unfall auf der A4 Dresden Richtung Görlitz zwischen Ottendorf, Vogrilla und Pulsnitz, Standspur blockiert. A17 Prag Richtung Dresden, Liegenbleiber zwischen Bad Gottleuber und Baretal, rechte Spur, Radwechsel auf der Fahrerseite. Auf der A9 Richtung Berlin ist viel Geduld gefragt, zwischen Coswig und Köselitz, linke Spur nach Unfall. Unfallsperrung der B93, B176 zwischen Borne und Dittmannsdorf.
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1: Auch die Nacht wechselbewölkt und es zieht dann in der zweiten Nachthälfte eine Regenbahn durch von West nach Ost. Tiefstwerte liegen zwischen 14 und 8 Grad. Morgen der Sonntag, teils sonnig, teils wolkig, Schauer die Ausnahme bei 20 bis 24 Grad.
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1: Eine Meldung von der B93, B176, Sperrung wegen Feuerwehreinsatz zwischen Bornheim und Abzweig nach Dittmannsdorf.

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1: Zum Start in die Nacht vereinzelt jetzt schon mal ein Schauer. Dann zieht ein ganzes Regenband über Sachsen hinweg. In der Nacht bei Tiefstwerten zwischen 14 und 8 Grad. Morgen der Sonntag, mal sonnig, mal wolkig. Im Laufe des Tages überwiegend trocken bei 20 bis 24 Grad.
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1: Guten Abend auf die Straßen, aktuell freie Fahrt, gute Fahrt.
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1: Zum Start in die Nacht vereinzelt jetzt schon mal ein Schauer. Dann zieht ein ganzes Regenband über Sachsen hinweg. In der Nacht bei Tiefstwerten zwischen 14 und 8 Grad. Morgen der Sonntag, mal sonnig, mal wolkig. Im Laufe des Tages überwiegend trocken bei 20 bis 24 Grad.
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1: Guten Abend auf die Straßen, aktuell freie Fahrt. Gute Fahrt.
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1: Diese Nacht wechselnd bewölkt und teils mit Regen bei Tiefstwerten zwischen 14 und 8 Grad. Heute der Sonntag, mal sonnig, mal wolkig, Schauer die Ausnahme bei 20 bis 24 Grad. Der Montag sogar bis 26 Grad, auch da wechseln sich Sonne und Wolken ab. Am Dienstag wird es unbeständiger und etwas kühler.
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1: Diese Nacht wechseln bewölkt und teils mit Regen bei Tiefstwerten zwischen 14 und 8 Grad. Heute der Sonntag, mal sonnig, mal wolkig, Schauer die Ausnahme bei 20 bis 24 Grad. Der Montag sogar bis 26 Grad, auch da wechseln sich Sonne und Wolken ab. Am Dienstag wird es unbeständiger und etwas kühler.
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